0: grados, 8 décimas.
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0: Es la hora 2 en punto.
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1: Hallo lieber Zuhörer und herzlich willkommen in der Sendung Oberschulze Neuland heute am Montag, den 20. Juli. Hier aus dem Studio begrüßen wir Sie live. Wir, das sind der Oberschulze, Herr Andreas Enz, herzlich willkommen hier.
2: Guten Morgen und danke und ebenfalls begrüße ich die Zuhörer von Radio Neuland hier im Studio, Pastor Heinz Epp und Valeria Bergen wieder.
1: Genau, wie schon erwähnt wurde, begleitet uns heute auch Pastor Heinz Epp mit der Besinnung und ich gebe Ihnen damit auch das Wort. Herr Epp, bitteschön.
3: Liebe Radiohörer, im Moment gibt es in Paraguay offiziell die Winterferien. Viele Familien nutzen die Zeit, um mit ihrer Familie Ausflüge zu machen. Besonders Eltern mit Schulkindern genießen diese Zeit. Aber natürlich auch die Lehrer. Ich bin selber lange Lehrer gewesen und weiß, wie wichtig es ist, einmal Abstand vom Schulalltag zu nehmen. Aber nicht nur Schüler und Lehrer brauchen Ferien. Wir alle brauchen Zeiten, wo wir abschalten können und ausruhen. Das betrifft nicht nur unseren Körper, sondern auch Seele und Geist. Gott hat die Welt in 6 Tagen geschaffen und am 7. Tag ruhte er aus. Diese Ordnung hat die Welt bis heute eingehalten. In den meisten Ländern ist die Ruhezeit sogar auf mehr als einen Tag erweitert worden. So gehen auch die meisten Menschen nicht mehr 6 Tage auf Arbeit, sondern eher nur noch 5 oder auch weniger. Manch einer träumt vielleicht auch davon, gar nicht mehr arbeiten zu müssen. In den 10 Geboten ist die Ruhe allerdings als fester Bestandteil des Lebens eingeplant und gehört zu den 10 wichtigsten Lebensregeln. Die Ruhe soll vor Ausbeutung und Überarbeitung schützen. Ruhe ist ein Akt des Vertrauens. Sie erinnert daran, dass der Mensch nicht nur durch seine eigene Produktivität gerechtfertigt wird, sondern aus Gnade lebt. Aber Arbeit soll nicht zum Selbstzweck werden. Das Buch der Prediger warnt davor, sich in der Arbeit zu verlieren. Es beschreibt das ständige Streben nach mehr, wie Haschen nach Wind. Wir gehen davon aus, dass König Salomo dieses Buch am Ende seines Lebens geschrieben hat. Er hatte alles erreicht, was sich ein Mensch nur wünschen kann. Er war reich und berühmt bis über die Grenzen des Landes hinaus, und doch merkte er am Ende seines Lebens, dass alles

Manche träumen vielleicht auch sogar davon, nicht arbeiten zu müssen. Im sogenannten Schlaraffenland soll das scheinbar so sein. Andere wiederum würden gerne arbeiten, finden aber keine Arbeit oder nicht die Arbeit, die ihnen gefällt. Wenn aber jemand nicht genug oder eben auch keine Arbeit hat, dann fühlt er sich nicht wirklich erfüllt. Wir brauchen Arbeit, nicht nur um unseren Unterhalt zu verdienen, sondern die Arbeit erfüllt auch ein Grundbedürfnis des Menschen. Wer gerne arbeitet, weiß den Wert der Arbeit zu schätzen. In den Sprüchen finden wir immer wieder auch sehr treffende Aussagen über die Arbeit. So wird zum Beispiel der Fleißige gelobt und der Faule ermahnt. Wer nicht arbeitet, soll auch nicht essen, schreibt Paulus im 2. Thessalonicher Brief. Ein anderer Aspekt ist auch der, dass man durch die eigene Anstrengung Erworbene mehr schätzt als das, was man geschenkt bekommt. Immer wieder hört man dann auch den Satz, das habe ich mir durch schwere Arbeit aufgebaut. Und das lesen wir schon auf den ersten Seiten der Bibel. Im Schweiße deines Angesichts sollst du dein Brot verdienen. Das ist halt unser Leben auf dieser Welt. Kurz zusammengefasst könnte man sagen, Arbeit und Ruhe müssen in einem ausgewogenen Verhältnis stehen. Wir brauchen beides, die Arbeit, aber auch die Ruhe. Eine ohne das andere ist sinnlos. Das heißt, wir brauchen die Arbeit, weil sie uns eine tiefe Befriedigung gibt und auch um unseren Lebensunterhalt zu verdienen. Dann brauchen wir aber auch die Ruhe, damit sich Körper, Seele und Geist erholen kann. Also wünsche ich allen, die noch Schüler, Lehrer, natürlich auch die Eltern, eine weitere erholsame zweite Ferienwoche.

0: Ein herzliches Dankeschön an Heinz Epp für diese praktische, motivierende Besinnung, um in diese neue Woche einzusteigen. Und damit gehen wir dann auch rüber zum Beitrag des Oberschulzen über die Tätigkeiten aus der vergangenen Woche und den Ausblick auf diese Woche.
1: Nochmals begrüße ich die Hörer von Radio Neuland und berichte aus meinen Tätigkeiten aus der vergangenen Arbeitswoche. Wie üblich nach dieser Sendung führte ich das Gespräch mit Thomas Wiebe vom Ordnungsamt, gemeinsam immer mit Ferdinand Bark und Albert Dück. Danach besprach ich mich mit Marcelo Gosen, dem Koordinator der Betriebsleiter im Chaco der Kooperative. Am frühen Montagabend traf sich der Verwaltungsrat mit einer Gruppe von Viehproduzenten, um über unsere Berechnungen zum Kauf einer Estancia zu sprechen. Dazu haben wir leitende Mitarbeiter und Verwaltungsratmitglieder Berechnungen vorbereitet, die mit Berechnungen zu einer Investition für Intensivfütterung verglichen werden sollte. Im Fokus der Berechnungen und der Gespräche stand die Wirtschaftlichkeit und grundsätzlich die Investition in eine Estancia, konkret der Estancia Distown mit über 19.000.

0: 1000 Hektar. Wir kennen Distown von dem Landstück, das wir vor Jahren als Kolonie schon mal gekauft haben, und dieses wäre der Rest, der südliche Rest dieser selben Estancia. Am Montagabend stand die Estancia noch zum Kauf, wurde aber am Mittwoch vergangener Woche mit einem anderen Käufer verhandelt. Auch wenn die Kooperative oder die Kolonie diese Estancia nicht kaufen kann, haben uns die Berechnungen und die spätere Diskussion mit unseren Mitgliedern gezeigt, dass ein Landkauf kurzfristig nicht wirtschaftlich ist, dass es jedoch nach wie vor Mitglieder gibt, die einer größeren Investition und der damit verbundenen Kapitalisierung oder was auf eins herauskommt, mit einer geringeren Nafinachzahlung einverstanden werden, um unsere Institution damit zu stärken. Das zeigt mir, dass Vertrauen in die Kooperative da ist. Dieses Vertrauen haben wir sicherlich auch den guten Resultaten des Frigorificus in den letzten Jahren zu verdanken. Gleichzeitig müssen Entscheidungen immer auch aus der Perspektive der Mitglieder gesehen werden. Nämlich gilt es für die Verwaltung immer dafür Sorge zu tragen, dass die Entscheidungen für die Kooperative sich nicht zu stark in den freien Markt, in diesem Fall von Rindern, unter den Mitgliedern auswirkt. Denn unser oberstes Ziel ist nicht die Anhäufung von Kapital, sondern die Unterstützung zugunsten der Mitglieder. Auch wenn diese Estancia verhandelt worden ist, mit jemand anderem, hat der Verwaltungsrat schon entschieden, welche Alternativen jetzt baldmöglichst entschieden werden müssen. Gleichzeitig bedanke ich mich bei den Mitgliedern, die Interesse an einem Austausch gezeigt haben und wertvolle Impulse in der gemeinsamen Diskussion gesetzt haben. Am Dienstagnachmittag hatte ich eine Videokonferenz mit einer Beratungsfirma aus den USA. Diese Firma arbeitet vor allem in Lateinamerika, auch in Paraguay, und hier hat sie Beratungsarbeit schon für Bangkok geleistet, unter anderen Firmen. Da wir jedoch gerade viele Betriebs- und Abteilungsleiter in Projekten der Mitarbeiterentwicklung eingebunden haben, ist an eine intensive Beratung im kommerziellen Bereich allenfalls erst für nächstes Jahr zu denken. Am Dienstagnachmittag führte ich des Weiteren Gespräche mit Mitgliedern der Verwaltung. Am Donnerstagvormittag beriet ich mich in der Schule mit dem Schulleiter Harold Grünwald, da sich während des ersten Halbjahres manche Angelegenheiten angestaut hatten. An dem Gespräch nahm teilweise auch Frau Heike Lunkes teil, insbesondere für Gehaltsfragen in der Schule. Am Donnerstagnachmittag hielt die Personalkommission eine Sitzung ab. Am Freitagvormittag fand die wöchentliche Sitzung des Verwaltungsrats statt und am Abend nahm ich an der Eröffnungsveranstaltung des interkolonialen Volleyballturniers teil. Am frühen Samstagabend ging das Turnier zu Ende und ich nahm an der Medaillen- und Pokalübergabe teil. Die Damenmannschaft aus Neuland errang den 3. von 4 Plätzen und die Herrenmannschaft konnte sich den 5. Platz sichern. Die Mannschaften haben uns gut vertreten. Mein Dank dafür an die Sportler und den Trainerstab. Hervorheben möchte ich die sehr gute Organisation des Turniers in allen Bereichen. Mein Dank dafür an den Vorstand des Deportivo Boquerón Neuland. Auch wenn ich nicht selbst bei den Abrichtungen auf der Expo in Mariano Roque Alonso von Potsdam ausgestalteten Zuchtrinder dabei war, möchte ich auch dort unseren Mitarbeitern von der Estancia meine Anerkennung dafür aussprechen, dass ein Zuchtbulle der Rasse Santa Gertrudis die höchste Auszeichnung erhalten hat und von der Rasse Brahman ein Jungbulle am Halfter und ein Bullenkalb in ihrer Kategorie jeweils die zweithöchste Auszeichnung erhalten haben. Das sind sehr gute Resultate, mit denen sich die Kooperative zeigen lassen kann. Soweit mein Bericht aus der letzten Arbeitswoche. Nun die Termine für diese Woche, die etwas geringer ausfallen. Das mag den Ferien geschuldet sein, wie üblich. Jedoch nach dieser Sendung führe ich ein Gespräch mit Thomas Wiebe vom Ordnungsamt gemeinsam, wie üblich, mit Ferdinand Bark und Albert Dück. Danach werde ich mich mit Marcelo Gosen, dem Koordinator der Betriebsleiter der Kooperativsabteilung, besprechen. Für den heutigen Abend ab 18.30 Uhr im Versammlungsraum des Krankenhauses, das ist neben dem Parkplatz der Krankenwagen, ist eine Besprechung mit den Angehörigen der Bewohner des Heims Bethesda, also des alten Pflegeheims, vorgesehen. Und am Sonntagvormittag ab 9.30 Uhr ein Altenfest im Esssaal der Mennonitenbrüdergemeinde. Die festen Termine während der Winterferien sind, wie Sie sehen, weitläufig gestreut, sowohl bei uns in Kooperative und Kolonie. Deshalb möchte ich die Gelegenheit wahrnehmen, auf der Expo in Mariano Roque Alonso vorbeizuschauen, um dort neben den Mitarbeitern auch Geschäftspartner zu treffen. Ob sich darüber hinaus noch ein Termin mit Regierungsbeamten organisieren lässt, ist während der Winterferien eher zweifelhaft. Obwohl wir versuchen, mit dem IPS-Präsidenten eine Besprechung zu haben, bevor ein neuer Vertrag geschlossen wird. Denn die ausstehenden Zahlungen machen nicht viel Mut, einen neuen Vertrag zu schließen. Allerdings müssen wir auch an die Versicherten und ihre Arbeitgeber denken. Soweit die geplanten Sitzungen und Veranstaltungen für diese Arbeitswoche. Uns allen wünsche ich eine erfolgreiche zweite Ferienwoche. Wenn Sie möchten, sind Sie am kommenden Montag wieder bei dieser Sendung dabei.
1: Ein ganz herzliches Dankeschön auch an Herrn Andreas Enz für diesen Einblick. Und natürlich auch vielen Dank an Sie, lieber Zuhörer, dass Sie uns durch die Sendung begleitet haben. Damit schließt das Programm Oberschulze Neuland für heute Montag, den 20. Juli. Von meiner Seite aus wünsche ich allen einen schönen weiteren Wochenverlauf und den Schülern und Lehrern natürlich eine schöne zweite Winterferienwoche. Auf Wiederhören und bis zur nächsten Sendung.
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1: Hallo lieber Zuhörer und herzlich willkommen in der Sendung Oberschulze Neuland heute am Montag, den 20. Juli. Hier aus dem Studio begrüßen wir Sie live. Wir, das sind der Oberschulze, Herr Andreas Enz, herzlich willkommen hier.
2: Guten Morgen und danke und ebenfalls begrüße ich die Zuhörer von Radio Neuland hier im Studio, Pastor Heinz Epp und Valeria Bergen wieder.
1: Genau, wie schon erwähnt wurde, begleitet uns heute auch Pastor Heinz Epp mit der Besinnung und ich gebe Ihnen damit auch das Wort. Herr Epp, bitteschön.
3: Liebe Radiohörer, im Moment gibt es in Paraguay offiziell die Winterferien. Viele Familien nutzen die Zeit, um mit ihrer Familie Ausflüge zu machen. Besonders Eltern mit Schulkindern genießen diese Zeit. Aber natürlich auch die Lehrer. Ich bin selber lange Lehrer gewesen und weiß, wie wichtig es ist, einmal Abstand vom Schulalltag zu nehmen. Aber nicht nur Schüler und Lehrer brauchen Ferien. Wir alle brauchen Zeiten, wo wir abschalten können und ausruhen. Das betrifft nicht nur unseren Körper, sondern auch Seele und Geist. Gott hat die Welt in 6 Tagen geschaffen und am 7. Tag ruhte er aus. Diese Ordnung hat die Welt bis heute eingehalten. In den meisten Ländern ist die Ruhezeit sogar auf mehr als einen Tag erweitert worden. So gehen auch die meisten Menschen nicht mehr 6 Tage auf Arbeit, sondern eher nur noch 5 oder auch weniger. Manch einer träumt vielleicht auch davon, gar nicht mehr arbeiten zu müssen. In den 10 Geboten ist die Ruhe allerdings als fester Bestandteil des Lebens eingeplant und gehört zu den 10 wichtigsten Lebensregeln. Die Ruhe soll vor Ausbeutung und Überarbeitung schützen. Ruhe ist ein Akt des Vertrauens. Sie erinnert daran, dass der Mensch nicht nur durch seine eigene Produktivität gerechtfertigt wird, sondern aus Gnade lebt. Aber Arbeit soll nicht zum Selbstzweck werden. Das Buch der Prediger warnt davor, sich in der Arbeit zu verlieren. Es beschreibt das ständige Streben nach mehr, wie Haschen nach Wind. Wir gehen davon aus, dass König Salomo dieses Buch am Ende seines Lebens geschrieben hat. Er hatte alles erreicht, was sich ein Mensch nur wünschen kann. Er war reich und berühmt bis über die Grenzen des Landes hinaus und doch merkte er am Ende seines Lebens, dass alles im Angesicht des Todes so sinnlos erschien. Er nennt es Haschen nach Wind. Es musste etwas geben, das über den Tod hinausreicht. Die Benediktiner, Klöster, Mönche hatten ein Prinzip entwickelt, ora et labora, bete und arbeite. Es verbindet irdisches Schaffen mit geistlicher Hingabe. Im Tagesablauf der Klöster war deshalb neben der Arbeit viel Gebet eingeplant. Manche Menschen sehen die Arbeit als notwendiges Übel und manche träumen vielleicht auch sogar davon, nicht arbeiten zu müssen. Im sogenannten Schlaraffenland soll das scheinbar so sein. Andere wiederum würden gerne arbeiten, finden aber keine Arbeit oder nicht die Arbeit, die ihnen gefällt. Wenn aber jemand nicht genug oder eben auch keine Arbeit hat, dann fühlt er sich nicht wirklich erfüllt. Wir brauchen Arbeit, nicht nur um unseren Unterhalt zu verdienen, sondern die Arbeit erfüllt auch ein Grundbedürfnis des Menschen. Wer gerne arbeitet, weiß den Wert der Arbeit zu schätzen. In den Sprüchen finden wir immer wieder auch sehr treffende Aussagen über die Arbeit. So wird zum Beispiel der Fleißige gelobt und der Faule ermahnt. Wer nicht arbeitet, soll auch nicht essen, schreibt Paulus im 2. Thessalonicher Brief. Ein anderer Aspekt ist auch der, dass man durch die eigene Anstrengung Erworbene mehr schätzt als das, was man geschenkt bekommt. Immer wieder hört man dann auch den Satz, das habe ich mir durch schwere Arbeit aufgebaut. Und das lesen wir schon auf den ersten Seiten der Bibel. Im Schweiße deines Angesichts sollst du dein Brot verdienen. Das ist halt unser Leben auf dieser Welt. Kurz zusammengefasst könnte man sagen, Arbeit und Ruhe müssen in einem ausgewogenen Verhältnis stehen. Wir brauchen beides, die Arbeit, aber auch die Ruhe. Eine ohne das andere ist sinnlos. Das heißt, wir brauchen die Arbeit, weil sie uns eine tiefe Befriedigung gibt und auch um unseren Lebensunterhalt zu verdienen. Dann brauchen wir aber auch die Ruhe, damit sich Körper, Seele und Geist erholen kann. Also wünsche ich allen, die noch Schüler, Lehrer, natürlich auch die Eltern, eine weitere erholsame zweite Ferienwoche.

0: Ein herzliches Dankeschön an Heinz Epp für diese praktische, motivierende Besinnung, um in diese neue Woche einzusteigen. Und damit gehen wir dann auch rüber zum Beitrag des Oberschulzen über die Tätigkeiten aus der vergangenen Woche und den Ausblick auf diese Woche.
1: Nochmals begrüße ich die Hörer von Radio Neuland und berichte aus meinen Tätigkeiten aus der vergangenen Arbeitswoche. Wie üblich nach dieser Sendung führte ich das Gespräch mit Thomas Wiebe vom Ordnungsamt, gemeinsam immer mit Ferdinand Bark und Albert Dück. Danach besprach ich mich mit Marcello Gosen, dem Koordinator der Betriebsleiter im Chaco der Kooperative. Am frühen Montagabend traf sich der Verwaltungsrat mit einer Gruppe von Viehproduzenten, um über unsere Berechnungen zum Kauf einer Estancia zu sprechen. Dazu haben wir leitende Mitarbeiter und Verwaltungsratmitglieder Berechnungen vorbereitet, die mit Berechnungen zu einer Investition für Intensivfütterung verglichen werden sollte. Im Fokus der Berechnungen und der Gespräche stand die Wirtschaftlichkeit und grundsätzlich die Investition in eine Estancia, konkret der Estancia Distown mit über 19.000 Hektar. Wir kennen Distown von dem Landstück, das wir vor Jahren als Kolonie schon mal gekauft haben, und dieses wäre der Rest, der südliche Rest dieser selben Estancia. Am Montagabend stand die Estancia noch zum Kauf, wurde aber am Mittwoch vergangener Woche mit einem anderen Käufer verhandelt. Auch wenn die Kooperative oder die Kolonie diese Estancia nicht kaufen kann, haben uns die Berechnungen und die spätere Diskussion mit unseren Mitgliedern gezeigt, dass ein Landkauf kurzfristig nicht wirtschaftlich ist, dass es jedoch nach wie vor Mitglieder gibt, die einer größeren Investition und der damit verbundenen Kapitalisierung oder was auf eins herauskommt, mit einer geringeren Nafinachzahlung einverstanden werden, um unsere Institution damit zu stärken. Das zeigt mir, dass Vertrauen in die Kooperative da ist. Dieses Vertrauen haben wir sicherlich auch den guten Resultaten des Frigorificus in den letzten Jahren zu verdanken. Gleichzeitig müssen Entscheidungen immer auch aus der Perspektive der Mitglieder gesehen werden. Nämlich gilt es für die Verwaltung immer dafür Sorge zu tragen, dass die Entscheidungen für die Kooperative sich nicht zu stark in den freien Markt, in diesem Fall von Rindern, unter den Mitgliedern auswirkt. Denn unser oberstes Ziel ist nicht die Anhäufung von Kapital, sondern die Unterstützung zugunsten der Mitglieder. Auch wenn diese Instanz ja verhandelt worden ist, mit jemand anderem, hat der Verwaltungsrat schon entschieden, welche Alternativen jetzt baldmöglichst entschieden werden müssen. Gleichzeitig bedanke ich mich bei den Mitgliedern, die Interesse an einem Austausch gezeigt haben und wertvolle Impulse in der gemeinsamen Diskussion gesetzt haben. Am Dienstagnachmittag hatte ich eine Videokonferenz mit einer Beratungsfirma aus den USA. Diese Firma arbeitet vor allem in Lateinamerika, auch in Paraguay, und hier hat sie Beratungsarbeit schon für Bancop geleistet, unter anderen Firmen. Da wir jedoch gerade viele Betriebs- und Abteilungsleiter in Projekten der Mitarbeiterentwicklung eingebunden haben, ist an eine intensive Beratung im kommerziellen Bereich allenfalls erst für nächstes Jahr zu denken. Am Dienstagnachmittag führte ich des Weiteren Gespräche mit Mitgliedern der Verwaltung. Am Donnerstagvormittag beriet ich mich in der Schule mit dem Schulleiter Harold Grünwald, da sich während des ersten Halbjahres manche Angelegenheiten angestaut hatten. An dem Gespräch nahm teilweise auch Frau Heike Lunkes teil, insbesondere für Gehaltsfragen in der Schule. Am Donnerstagnachmittag hielt die Personalkommission eine Sitzung ab. Am Freitagvormittag fand die wöchentliche Sitzung des Verwaltungsrats statt und am Abend nahm ich an der Eröffnungsveranstaltung des interkolonialen Volleyballturniers teil. Am frühen Samstagabend ging das Turnier zu Ende und ich nahm an der Medaillen- und Pokalübergabe teil. Die Damenmannschaft aus Neuland errang den 3. von 4 Plätzen und die Herrenmannschaft konnte sich den 5. Platz sichern. Die Mannschaften haben uns gut vertreten. Mein Dank dafür an die Sportler und den Trainerstab. Hervorheben möchte ich die sehr gute Organisation des Turniers in allen Bereichen. Mein Dank dafür an den Vorstand des Deportivo Boquerón Neuland. Auch wenn ich nicht selbst bei den Abrichtungen auf der Expo in Mariano Rocco Alonso von Potsdam ausgestalteten Zuchtrinder dabei war, möchte ich auch dort unseren Mitarbeitern von der Estancia meine Anerkennung dafür aussprechen, dass ein Zuchtbulle der Rasse Santa Gertrudis die höchste Auszeichnung erhalten hat und von der Rasse Brahman ein Jungbulle am Halfter und ein Bullenkalb in ihrer Kategorie jeweils die zweithöchste Auszeichnung erhalten haben. Das sind sehr gute Resultate, mit denen sich die Kooperative zeigen lassen kann. Soweit mein Bericht aus der letzten Arbeitswoche. Nun die Termine für diese Woche, die etwas geringer ausfallen. Das mag den Ferien geschuldet sein. Wie üblich, jedoch nach dieser Sendung, führe ich ein Gespräch mit Thomas Wiebe vom Ordnungsamt gemeinsam, wie üblich, mit Ferdinand Bark und Albert Dück. Danach werde ich mich mit Marcelo Gosen, dem Koordinator der Betriebsleiter der Kooperativsabteilung, besprechen. Für den heutigen Abend ab 18.30 Uhr im Versammlungsraum des Krankenhauses, das ist neben dem Parkplatz der Krankenwagen, ist eine Besprechung mit den Angehörigen der Bewohner des Heims Bethesda, also des alten Pflegeheims, vorgesehen. Und am Sonntagvormittag ab 9.30 Uhr ein Altenfest im Esssaal der Mennonitenbrüdergemeinde. Die festen Termine während der Winterferien sind, wie Sie sehen, weitläufig gestreut, sowohl bei uns in Kooperative und Kolonie. Deshalb möchte ich die Gelegenheit wahrnehmen, auf der Expo in Mariano Rocco Alonso vorbeizuschauen, um dort neben den Mitarbeitern auch Geschäftspartner zu treffen. Ob sich darüber hinaus noch ein Termin mit Regierungsbeamten organisieren lässt, ist während der Winterferien eher zweifelhaft. Obwohl wir versuchen, mit dem IPS-Präsidenten eine Besprechung zu haben, bevor ein neuer Vertrag geschlossen wird. Denn die ausstehenden Zahlungen machen nicht viel Mut, einen neuen Vertrag zu schließen. Allerdings müssen wir auch an die Versicherten und ihre Arbeitgeber denken. Soweit die geplanten Sitzungen und Veranstaltungen für diese Arbeitswoche. Uns allen wünsche ich eine erfolgreiche zweite Ferienwoche. Wenn Sie möchten, sind Sie am kommenden Montag wieder bei dieser Sendung dabei.
0: Ein ganz herzliches Dankeschön auch an Herrn Andreas Enz für diesen Einblick. Und natürlich auch vielen Dank an Sie, lieber Zuhörer, dass Sie uns durch die Sendung begleitet haben. Damit schließt das Programm Oberschulze Neuland für heute Montag, den 20. Juli. Von meiner Seite aus wünsche ich allen einen schönen weiteren Wochenverlauf und den Schülern und Lehrern natürlich eine schöne zweite Winterferienwoche. Auf Wiederhören und bis zur nächsten Sendung.
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0: Es la hora 10 en punto. La temperatura 23 grados 8 décimas.
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1: Hallo und herzlich willkommen zu Nachrichten im Fokus heute am Montag, den 20. Juli.
0: Nationale Nachrichten.
1: Mobiler Migrationsdienst kommt nach Philadelphia. Die paraguayische Migrationsbehörde bietet am 30. und 31. Juli mit dem Programm Migra Mobil ihre Dienstleistungen in Philadelphia an. Angeboten werden unter anderem befristete und unbefristete Aufenthaltsgenehmigungen, Aufenthaltsgenehmigungen für Mercosur-Bürger, Flüchtlinge sowie Familienangehörige paraguayischer Staatsbürger. Außerdem können Aufenthaltsbescheinigungen, Verlängerungen des Aufenthalts sowie Ersatz oder Erneuerungen von Aufenthaltsausweisen beantragt werden. Die Behörde empfiehlt, alle erforderlichen Unterlagen im Voraus vorzubereiten, um die Abwicklung zu beschleunigen. Ande verstärkt Einsatz nach Sturmschäden. Nach den starken Windböen hat die staatliche Stromgesellschaft Ande den Alarmstatus Gelb ausgerufen. Hauptursache der Stromausfälle waren umgestürzte Bäume und abgebrochene Äste, die Stromleitungen beschädigten. Insgesamt sind 175 Einsatzteams mit rund 500 Technikern im ganzen Land im Einsatz, um die Stromversorgung wiederherzustellen. Störungen können weiterhin über die offiziellen Kanäle der Ande gemeldet werden. Alto Paraná wirbt in den Winterferien mit seinen Sehenswürdigkeiten. Während der Winterferien lädt Alto Paraná Besucher zu den bekanntesten Attraktionen der Region ein. Dazu zählen der Itaipu-Staudamm, die Wasserfälle Salto Mundal und Salto Nyakundal, die Dreiländerecke sowie Ciudad del Este mit ihrem Einkaufs- und Gastronomieangebot. Der Tourismussektor möchte die Region stärker als Reiseziel für Natur, Kultur und Freizeit etablieren. Gleichzeitig wird auf weiteren Investitionsbedarf hingewiesen, insbesondere an der paraguayischen Dreiländerecke.
0: Internationale Nachrichten.
1: Venezuela startet Umweltplan nach Erdbeben. Nach den schweren Erdbeben vom 24. Juni arbeitet Venezuela an einem Umweltprogramm zur Wiederherstellung der Küstenregion La Guaira. Geplant sind unter anderem die Bepflanzung mit geeigneten Pflanzenarten, die Neuordnung der Küstengebiete sowie Maßnahmen zum Schutz der Natur und zur nachhaltigen Nutzung der betroffenen Flächen. Nach Regierungsangaben hinterließen die Erdbeben mehr als 2,1 Millionen Tonnen Schutt. Die Behörden richten Sammelstellen zur Sortierung und Entsorgung der Trümmer ein und setzen die Aufräumarbeiten gemeinsam mit dem UN-Entwicklungsprogramm UNDP fort. Iran meldet Angriffe auf US-Stützpunkte. Der Iran hat nach eigenen Angaben US-Militärstützpunkte in Jordanien und Kuwait mit Raketen und Drohnen angegriffen. Die Revolutionsgarden erklärten, dabei seien ein Frühwarnradar sowie Einrichtungen für Flugzeuge und Drohnen beschädigt worden. Die Angriffe seien eine Reaktion auf die jüngsten US-Luftangriffe gegen iranisches Gebiet. Eine Bestätigung der gemeldeten Schäden durch die USA liegt bislang nicht vor. Kuwait meldete jedoch neue Drohnenangriffe, während in Bahrain erneut Luftalarm ausgelöst wurde. Gleichzeitig setzte die US-Armee ihre Luftangriffe auf Ziele im Iran fort. Unternehmen erwarten langsameren Kostenanstieg. Unternehmen in der Eurozone rechnen in den kommenden 12 Monaten mit einem moderateren Anstieg der Verkaufs- und Produktionskosten sowie der Löhne. Das geht aus einer aktuellen Umfrage der Europäischen Zentralbank EZB hervor. Als größte Herausforderung nennen die Firmen weiterhin die unsichere Wirtschaftslage und höhere Finanzierungskosten. Viele Unternehmen reagieren zudem auf den Nahostkonflikt mit der Suche nach neuen Lieferanten, einer effizienteren Energienutzung und größeren Lagerbeständen. Außerdem wollen rund 72% geplante Investitionen in künstliche Intelligenz aus eigenen Mitteln finanzieren.
0: Sportnachrichten.
1: Orlando Gil glänzt als bester Torwart der WM-Statistik. Paraguays Nationaltorhüter Orlando Gil war bei der Fußball-Weltmeisterschaft 2026 der Keeper mit den meisten Paraden. Laut FIFA kam er in 5 Spielen auf 28 gehaltene Schüsse und lag damit vor Eloy Room, Curaçao, Gregor Kobel aus der Schweiz und Diogo Costa aus Portugal. Der goldene Handschuh ging zwar an Spaniens Unai Simon, dennoch sorgte Gil mit seinen starken Leistungen für internationale Anerkennung. WM 2026. Sportlich stark.

viele Diskussionen über die Zukunft des internationalen Fußballs. Sie hören den Wetterbericht für heute Montag. Am Morgen startet der Tag überwiegend bewölkt. Die Temperaturen steigen von 24 auf 29 Grad. Der Wind weht mäßig bis frisch aus Norden. Am Nachmittag lockert die Bewölkung zeitweise auf, dennoch bleibt es wechselhaft. Die Temperaturen erreichen bis zu 31 Grad. Der Wind dreht auf Nordwest und lässt am späten Nachmittag etwas nach. Am Abend ist es leicht bis wechselnd bewölkt, später nimmt die Bewölkung wieder zu. Die Temperaturen gehen auf 24 Grad zurück, der Wind kommt dann schwach bis mäßig aus Süden. Im Laufe des Tages könnte es zu kleinen Niederschlägen kommen. Das waren die Nachrichten für heute Montag, den 20. Juli. Der internationale Tag des Kuchens wird jedes Jahr an diesem Tag gefeiert. Die erste internationale Feier fand 2011 auf Initiative der Kultur- und Friedensbewegung Kingdom of Love statt. Der Tag soll Kuchen als Symbol für Freundschaft, Frieden und Zusammenhalt in den Mittelpunkt stellen. Unter dem Motto I Cake You werden weltweit Kuchen gebacken, geteilt und gemeinsam gegessen. Mit Backaktionen und Kuchenfesten soll das Miteinander gefördert und Menschen verschiedener Kulturen zusammengebracht werden. Der internationale Tag des Kuchens könnte eine Backidee für die Winterferien sein. Ein weiterer toller Impuls für die Kinder, die in den Winterferien wohl mehr zu Hause sind, ist der internationale Umarmt eure Kindertag, der jedes Jahr am dritten Montag im Juli gefeiert wird, dieses Jahr also am 20. Juli. Ins Leben gerufen wurde er 2008 von der US-amerikanischen Michelle Nichols. Der Aktionstag erinnert Eltern daran, sich bewusst Zeit für ihre Kinder zu nehmen und ihnen Zuneigung zu zeigen. Eine einfache Umarmung kann Nähe, Geborgenheit und Wertschätzung vermitteln und daran erinnern, wie wichtig gemeinsame Momente im Familienalltag sind. Anlässlich dieser besonderen Tage heute am Montag könnte man mit der Familie einen Kuchen backen und dabei seine Kinder festdrücken. Damit schließt der Nachrichtenblock für heute Montag, den 20. Juli. Ich freue mich, dass Sie mich durch die Nachrichten begleitet haben und verabschiede mich hier von Ihnen, indem ich einen schönen Montag und einen tollen Start in diese neue Woche wünsche. Auf Wiederhören und bis zum nächsten Mal.

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0: Es la hora 11:30 minutos.
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2: Hallo und herzlich willkommen zu Nachrichten im Fokus heute am Montag, den 20. Juli.
1: Nationale Nachrichten.
2: Mobiler Migrationsdienst kommt nach Philadelphia. Die paraguayische Migrationsbehörde bietet am 30. und 31. Juli mit dem Programm Migra Móvil ihre Dienstleistungen in Philadelphia an. Angeboten werden unter anderem befristete und unbefristete Aufenthaltsgenehmigungen, Aufenthaltsgenehmigungen für Mercosur-Bürger, Flüchtlinge sowie Familienangehörige paraguayischer Staatsbürger. Außerdem können Aufenthaltsbescheinigungen, Verlängerungen des Aufenthalts sowie Ersatz oder Erneuerungen von Aufenthaltsausweisen beantragt werden. Die Behörde empfiehlt, alle erforderlichen Unterlagen im Voraus vorzubereiten, um die Abwicklung zu beschleunigen. Ande verstärkt Einsatz nach Sturmschäden. Nach den starken Windböen hat die staatliche Stromgesellschaft Ande den Alarmstatus Gelb ausgerufen. Hauptursache der Stromausfälle waren umgestürzte Bäume und abgebrochene Äste, die Stromleitungen beschädigten. Insgesamt sind 175 Einsatzteams mit rund 500 Technikern im ganzen Land im Einsatz, um die Stromversorgung wiederherzustellen. Störungen können weiterhin über die offiziellen Kanäle der Ande gemeldet werden. Alto Paraná wirbt in den Winterferien mit seinen Sehenswürdigkeiten. Während der Winterferien lädt Alto Paraná Besucher zu den bekanntesten Attraktionen der Region ein. Dazu zählen der Itaipu-Staudamm, die Wasserfälle Salto Mundal und Salto Nyakundal, die Dreiländerecke sowie Ciudad del Este mit ihrem Einkaufs- und Gastronomieangebot. Der Tourismussektor möchte die Region stärker als Reiseziel für Natur, Kultur und Freizeit etablieren. Gleichzeitig wird auf weiteren Investitionsbedarf hingewiesen, insbesondere an der paraguayischen Dreiländerecke.
1: Internationale Nachrichten.
2: Venezuela startet Umweltplan nach Erdbeben. Nach den schweren Erdbeben vom 24. Juni arbeitet Venezuela an einem Umweltprogramm zur Wiederherstellung der Küstenregion La Guaira. Geplant sind unter anderem die Bepflanzung mit geeigneten Pflanzenarten, die Neuordnung der Küstengebiete sowie Maßnahmen zum Schutz der Natur und zur nachhaltigen Nutzung der betroffenen Flächen. Nach Regierungsangaben hinterließen die Erdbeben mehr als 2,1 Millionen Tonnen Schutt. Die Behörden richten Sammelstellen zur Sortierung und Entsorgung der Trümmer ein und setzen die Aufräumarbeiten gemeinsam mit dem UN-Entwicklungsprogramm UNDP fort. Iran meldet Angriffe auf US-Stützpunkte. Der Iran hat nach eigenen Angaben US-Militärstützpunkte in Jordanien und Kuwait mit Raketen und Drohnen angegriffen. Die Revolutionsgarden erklärten, dabei seien ein Frühwarnradar sowie Einrichtungen für Flugzeuge und Drohnen beschädigt worden. Die Angriffe seien eine Reaktion auf die jüngsten US-Luftangriffe gegen iranisches Gebiet. Eine Bestätigung der gemeldeten Schäden durch die USA liegt bislang nicht vor. Kuwait meldete jedoch neue Drohnenangriffe, während in Bahrain erneut Luftalarm ausgelöst wurde. Gleichzeitig setzte die US-Armee ihre Luftangriffe auf Ziele im Iran fort. Unternehmen erwarten langsameren Kostenanstieg. Unternehmen in der Eurozone rechnen in den kommenden 12 Monaten mit einem moderateren Anstieg der Verkaufs- und Produktionskosten sowie der Löhne. Das geht aus einer aktuellen Umfrage der Europäischen Zentralbank EZB hervor. Als größte Herausforderung nennen die Firmen weiterhin die unsichere Wirtschaftslage und höhere Finanzierungskosten. Viele Unternehmen reagieren zudem auf den Nahostkonflikt mit der Suche nach neuen Lieferanten, einer effizienteren Energienutzung und größeren Lagerbeständen. Außerdem wollen rund 72% geplante Investitionen in künstliche Intelligenz aus eigenen Mitteln finanzieren.
1: Sportnachrichten.
2: Orlando Gil glänzt als bester Torwart der WM-Statistik. Paraguays Nationaltorhüter Orlando Gil war bei der Fußball-Weltmeisterschaft 2026 der Keeper mit den meisten Paraden. Laut FIFA kam er in 5 Spielen auf 28 gehaltene Schüsse und lag damit vor Eloy Room, Curaçao, Gregor Kobel aus der Schweiz und Diogo Costa aus Portugal. Der goldene Handschuh ging zwar an Spaniens Unai Simon, dennoch sorgte Gil mit seinen starken Leistungen für internationale Anerkennung. WM 2026. Sportlich stark, politisch umstritten. Die Fußball-Weltmeisterschaft 2026 überzeugte sportlich mit spannenden Spielen und starken Auftreten kleinerer Nationen. Gleichzeitig blieb das Turnier wegen hoher Ticketpreise, politischer Kontroversen und der engen Verbindung von FIFA-Präsident Gianni Infantino zu US-Präsident Donald Trump umstritten. Auch Themen wie Klimabelastung, kommerzielle Neuerungen und Eingriffe in die Fußballkultur sorgten für Kritik. Trotz des Erfolgs auf dem Platz hinterlässt die WM viele Diskussionen über die Zukunft des internationalen Fußballs. Sie hören den Wetterbericht für heute Montag. Am Morgen startet der Tag überwiegend bewölkt, die Temperaturen steigen von 24 auf 29 Grad, der Wind weht mäßig bis frisch aus Norden. Am Nachmittag lockert die Bewölkung zeitweise auf, dennoch bleibt es wechselhaft. Die Temperaturen erreichen bis zu 31 Grad, der Wind dreht auf Nordwest und lässt am späten Nachmittag etwas nach. Am Abend ist es leicht bis wechselnd bewölkt, später nimmt die Bewölkung wieder zu. Die Temperaturen gehen auf 24 Grad zurück, der Wind kommt dann schwach bis mäßig aus Süden. Im Laufe des Tages könnte es zu kleinen Niederschlägen kommen. Das waren die Nachrichten für heute Montag, den 20. Juli. Der internationale Tag des Kuchens wird jedes Jahr an diesem Tag gefeiert. Die erste internationale Feier fand 2011 auf Initiative der Kultur- und Friedensbewegung Kingdom of Love statt. Der Tag soll Kuchen als Symbol für Freundschaft, Frieden und Zusammenhalt in den Mittelpunkt stellen. Unter dem Motto I Cake You werden weltweit Kuchen gebacken, geteilt und gemeinsam gegessen. Mit Backaktionen und Kuchenfesten soll das Miteinander gefördert und Menschen verschiedener Kulturen zusammengebracht werden. Der internationale Tag des Kuchens könnte eine Backidee für die Winterferien sein. Ein weiterer toller Impuls für die Kinder, die in den Winterferien wollen.

Anlässlich dieser besonderen Tage heute am Montag könnte man mit der Familie einen Kuchen backen und dabei seine Kinder festdrücken. Damit schließt der Nachrichtenblock für heute Montag, den 20. Juli. Ich freue mich, dass Sie mich durch die Nachrichten begleitet haben und verabschiede mich hier von Ihnen, indem ich einen schönen Montag und einen tollen Start in diese neue Woche wünsche. Auf Wiederhören und bis zum nächsten Mal.

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0: Es la hora 16 en punto. La temperatura 30 grados 5 décimas.
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2: Hallo lieber Zuhörer und herzlich willkommen in der Sendung Oberschulze Neuland heute am Montag, den 20. Juli. Hier aus dem Studio begrüßen wir Sie live. Wir, das sind der Oberschulze, Herr Andreas Enz. Herzlich willkommen hier.
3: Guten Morgen und danke und ebenfalls begrüße ich die Zuhörer von Radio Neuland hier im Studio, Pastor Heinz Epp und Valeria Bergen wieder.
2: Genau, wie schon erwähnt wurde, begleitet uns heute auch Pastor Heinz Epp mit der Besinnung und ich gebe Ihnen damit auch das Wort. Herr Epp, bitteschön.
4: Liebe Radiohörer, im Moment gibt es in Paraguay offiziell die Winterferien. Viele Familien nutzen die Zeit, um mit ihrer Familie Ausflüge zu machen. Besonders Eltern mit Schulkindern genießen diese Zeit. Aber natürlich auch die Lehrer. Ich bin selber lange Lehrer gewesen und weiß, wie wichtig es ist, einmal Abstand vom Schulalltag zu nehmen. Aber nicht nur Schüler und Lehrer brauchen Ferien. Wir alle brauchen Zeiten, wo wir abschalten können und ausruhen. Das betrifft nicht nur unseren Körper, sondern auch Seele und Geist. Gott hat die Welt in 6 Tagen geschaffen und am 7. Tag ruhte er aus. Diese Ordnung hat die Welt bis heute eingehalten. In den meisten Ländern ist die Ruhezeit sogar auf mehr als einen Tag erweitert worden. So gehen auch die meisten Menschen nicht mehr 6 Tage auf Arbeit, sondern eher nur noch 5 oder auch weniger. Manch einer träumt vielleicht auch davon, gar nicht mehr arbeiten zu müssen. In den 10 Geboten ist die Ruhe allerdings als fester Bestandteil des Lebens eingeplant und gehört zu den 10 wichtigsten Lebensregeln. Die Ruhe soll vor Ausbeutung und Überarbeitung schützen. Ruhe ist ein Akt des Vertrauens. Sie erinnert daran, dass der Mensch nicht nur durch seine eigene Produktivität gerechtfertigt wird, sondern aus Gnade lebt. Aber Arbeit soll nicht zum Selbstzweck werden. Das Buch der Prediger warnt davor, sich in der Arbeit zu verlieren. Es beschreibt das ständige Streben nach mehr, wie Haschen nach Wind. Wir gehen davon aus, dass König Salomo dieses Buch am Ende seines Lebens geschrieben hat. Er hatte alles erreicht, was sich ein Mensch nur wünschen kann. Er war reich und berühmt bis über die Grenzen des Landes hinaus und doch merkte er am Ende seines Lebens, dass alles im Angesicht des Todes so sinnlos erschien. Er nennt es Haschen nach Wind. Es musste etwas geben, das über den Tod hinausreicht. Die Benediktiner, Klöster, Mönche hatten ein Prinzip entwickelt, ora et labora, bete und arbeite. Es verbindet irdisches Schaffen mit geistlicher Hingabe. Im Tagesablauf der Klöster war deshalb neben der Arbeit viel Gebet eingeplant. Manche Menschen sehen die Arbeit als notwendiges Übel und manche träumen vielleicht auch sogar davon, nicht arbeiten zu müssen. Im sogenannten Schlaraffenland soll das scheinbar so sein. Andere wiederum würden gerne arbeiten, finden aber keine Arbeit oder nicht die Arbeit, die ihnen gefällt. Wenn aber jemand nicht genug oder eben auch keine Arbeit hat, dann fühlt er sich nicht wirklich erfüllt. Wir brauchen Arbeit, nicht nur um unseren Unterhalt zu verdienen, sondern die Arbeit erfüllt auch ein Grundbedürfnis des Menschen. Wer gerne arbeitet, weiß den Wert der Arbeit zu schätzen. In den Sprüchen finden wir immer wieder auch sehr treffende Aussagen über die Arbeit. So wird zum Beispiel der Fleißige gelobt und der Faule ermahnt. Wer nicht arbeitet, soll auch nicht essen, schreibt Paulus im 2. Thessalonicher Brief. Ein anderer Aspekt ist auch der, dass man durch die eigene Anstrengung Erworbene mehr schätzt als das, was man geschenkt bekommt. Immer wieder hört man dann auch den Satz, das habe ich mir durch schwere Arbeit aufgebaut. Und das lesen wir schon auf den ersten Seiten der Bibel. Im Schweiße deines Angesichts sollst du dein Brot verdienen. Das ist halt unser Leben auf dieser Welt. Kurz zusammengefasst könnte man sagen, Arbeit und Ruhe müssen in einem ausgewogenen Verhältnis stehen. Wir brauchen beides. Die Arbeit, aber auch die Ruhe. Eine ohne das andere ist sinnlos. Das heißt, wir brauchen die Arbeit, weil sie uns eine tiefe Befriedigung gibt und auch um unseren Lebensunterhalt zu verdienen. Dann brauchen wir aber auch die Ruhe, damit sich Körper, Seele und Geist erholen kann. Also wünsche ich allen, die noch Schüler, Lehrer, natürlich auch die Eltern, eine weitere erholsame zweite Ferienwoche.

0: Ein herzliches Dankeschön an Heinz Epp für diese praktische, motivierende Besinnung, um in diese neue Woche einzusteigen. Und damit gehen wir dann auch rüber zum Beitrag des Oberschulzen über die Tätigkeiten aus der vergangenen Woche und den Ausblick auf diese Woche.
1: Nochmals begrüße ich die Hörer von Radio Neuland und berichte aus meinen Tätigkeiten aus der vergangenen Arbeitswoche. Wie üblich nach dieser Sendung führte ich das Gespräch mit Thomas Wiebe vom Ordnungsamt, gemeinsam immer mit Ferdinand Bark und Albert Dück. Danach besprach ich mich mit Marcello Gosen, dem Koordinator.

eine Estancia, konkret der Estancia Disttown mit über 19.000 Hektar. Wir kennen Disttown von dem Landstück, das wir vor Jahren als Kolonie schon mal gekauft haben, und dieses wäre der Rest, der südliche Rest dieser selben Estancia. Am Montagabend stand die Estancia noch zum Kauf, wurde aber am Mittwoch vergangener Woche mit einem anderen Käufer verhandelt. Auch wenn die Kooperative oder die Kolonie diese Estancia nicht kaufen kann, haben uns die Berechnungen und die spätere Diskussion mit unseren Mitgliedern gezeigt, dass ein Landkauf kurzfristig nicht wirtschaftlich ist, dass es jedoch nach wie vor Mitglieder gibt, die einer größeren Investition und der damit verbundenen Kapitalisierung oder was auf eins herauskommt, mit einer geringeren Nafinachzahlung einverstanden werden, um unsere Institution damit zu stärken. Das zeigt mir, dass Vertrauen in die Kooperative da ist. Dieses Vertrauen haben wir sicherlich auch den guten Resultaten des Frigorificus in den letzten Jahren zu verdanken. Gleichzeitig müssen Entscheidungen immer auch aus der Perspektive der Mitglieder gesehen werden. Nämlich gilt es für die Verwaltung immer dafür Sorge zu tragen, dass die Entscheidungen für die Kooperative sich nicht zu stark in den freien Markt, in diesem Fall von Rindern, unter den Mitgliedern auswirkt. Denn unser oberstes Ziel ist nicht die Anhäufung von Kapital, sondern die Unterstützung zugunsten der Mitglieder. Auch wenn diese Estancia verhandelt worden ist, mit jemand anderem, hat der Verwaltungsrat schon entschieden, welche Alternativen jetzt baldmöglichst entschieden werden müssen. Gleichzeitig bedanke ich mich bei den Mitgliedern, die Interesse an einem Austausch gezeigt haben und wertvolle Impulse in der gemeinsamen Diskussion gesetzt haben. Am Dienstagnachmittag hatte ich eine Videokonferenz mit einer Beratungsfirma aus den USA. Diese Firma arbeitet vor allem in Lateinamerika, auch in Paraguay, und hier hat sie Beratungsarbeit schon für Bangkok geleistet, unter anderen Firmen. Da wir jedoch gerade viele Betriebs- und Abteilungsleiter in Projekten der Mitarbeiterentwicklung eingebunden haben, ist an eine intensive Beratung im kommerziellen Bereich allenfalls erst für nächstes Jahr zu denken. Am Dienstagnachmittag führte ich des Weiteren Gespräche mit Mitgliedern der Verwaltung. Am Donnerstagvormittag beriet ich mich in der Schule mit dem Schulleiter Harold Grünwald, da sich während des ersten Halbjahres manche Angelegenheiten angestaut hatten. An dem Gespräch nahm teilweise auch Frau Heike Lunkes teil, insbesondere für Gehaltsfragen in der Schule. Am Donnerstagnachmittag hielt die Personalkommission eine Sitzung ab. Am Freitagvormittag fand die wöchentliche Sitzung des Verwaltungsrats statt und am Abend nahm ich an der Eröffnungsveranstaltung des interkolonialen Volleyballturniers teil. Am frühen Samstagabend ging das Turnier zu Ende und ich nahm an der Medaillen- und Pokalübergabe teil. Die Damenmannschaft aus Neuland errang den 3. von 4 Plätzen und die Herrenmannschaft konnte sich den 5. Platz sichern. Die Mannschaften haben uns gut vertreten. Mein Dank dafür an die Sportler und den Trainerstab. Hervorheben möchte ich die sehr gute Organisation des Turniers in allen Bereichen. Mein Dank dafür an den Vorstand des Deportivo Boquerón Neuland. Auch wenn ich nicht selbst bei den Abrichtungen auf der Expo in Mariano Roque Alonso von Potsdam ausgestalteten Zuchtrinder dabei war, möchte ich auch dort unseren Mitarbeitern von der Estancia meine Anerkennung dafür aussprechen, dass ein Zuchtbulle der Rasse Santa Gertrudis die höchste Auszeichnung erhalten hat und von der Rasse Brahman ein Jungbulle am Halfter und ein Bullenkalb in ihrer Kategorie jeweils die zweithöchste Auszeichnung erhalten haben. Das sind sehr gute Resultate, mit denen sich die Kooperative zeigen lassen kann. Soweit mein Bericht aus der letzten Arbeitswoche. Nun die Termine für diese Woche, die etwas geringer ausfallen. Das mag den Ferien geschuldet sein, wie üblich. Jedoch nach dieser Sendung führe ich ein Gespräch mit Thomas Wiebe vom Ordnungsamt gemeinsam, wie üblich, mit Ferdinand Bark und Albert Dück. Danach werde ich mich mit Marcelo Gosen, dem Koordinator der Betriebsleiter der Kooperativsabteilung, besprechen. Für den heutigen Abend ab 18.30 Uhr im Versammlungsraum des

0: Krankenhauses, das ist neben dem Parkplatz der Krankenwagen, ist eine Besprechung mit den Angehörigen der Bewohner des Heims Bethesda, also des alten Pflegeheims, vorgesehen. Und am Sonntagvormittag ab 9.30 Uhr ein Altenfest im Esssaal der Mennonitenbrüdergemeinde. Die festen Termine während der Winterferien sind, wie Sie sehen, weitläufig gestreut, sowohl bei uns in Kooperative und Kolonie. Deshalb möchte ich die Gelegenheit wahrnehmen, auf der Expo in Mariano Roque Alonso vorbeizuschauen, um dort neben den Mitarbeitern auch Geschäftspartner zu treffen. Ob sich darüber hinaus noch ein Termin mit Regierungsbeamten organisieren lässt, ist während der Winterferien eher zweifelhaft. Obwohl wir versuchen, mit dem IPS-Präsidenten eine Besprechung zu haben, bevor ein neuer Vertrag geschlossen wird. Denn die ausstehenden Zahlungen machen nicht viel Mut, einen neuen Vertrag zu schließen. Allerdings müssen wir auch an die Versicherten und ihre Arbeitgeber denken. Soweit die geplanten Sitzungen und Veranstaltungen für diese Arbeitswoche. Uns allen wünsche ich eine erfolgreiche zweite Ferienwoche. Wenn Sie möchten, sind Sie am kommenden Montag wieder bei dieser Sendung dabei.
1: Ein ganz herzliches Dankeschön auch an Herrn Andreas Enz für diesen Einblick. Und natürlich auch vielen Dank an Sie, lieber Zuhörer, dass Sie uns durch die Sendung begleitet haben. Damit schließt das Programm Oberschulze Neuland für heute Montag, den 20. Juli. Von meiner Seite aus wünsche ich allen einen schönen weiteren Wochenverlauf und den Schülern und Lehrern natürlich eine schöne zweite Winterferienwoche. Auf Wiederhören und bis zur nächsten Sendung.
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0: Es la hora 17 en punto. La temperatura 30 grados 5 décimas.
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0: Es la hora 18 en punto. La temperatura 29 grados 8 décimas.
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1: Hallo und herzlich willkommen zu Nachrichten im Fokus heute am Montag, den 20. Juli.
0: Nationale Nachrichten.
1: Mobiler Migrationsdienst kommt nach Philadelphia. Die paraguayische Migrationsbehörde bietet am 30. und 31. Juli mit dem Programm Migra Mobil ihre Dienstleistungen in Philadelphia an. Angeboten werden unter anderem befristete und unbefristete Aufenthaltsgenehmigungen, Aufenthaltsgenehmigungen für Mercosur-Bürger, Flüchtlinge sowie Familienangehörige paraguayischer Staatsbürger. Außerdem können Aufenthaltsbescheinigungen, Verlängerungen des Aufenthalts sowie Ersatz oder Erneuerungen von Aufenthaltsausweisen beantragt werden. Die Behörde empfiehlt, alle erforderlichen Unterlagen im Voraus vorzubereiten, um die Abwicklung zu beschleunigen. Ande verstärkt Einsatz nach Sturmschäden. Nach den starken Windböen hat die staatliche Stromgesellschaft Ande den Alarmstatus Gelb ausgerufen. Hauptursache der Stromausfälle waren umgestürzte Bäume und abgebrochene Äste, die Stromleitungen beschädigten. Insgesamt sind 175 Einsatzteams mit rund 500 Technikern im ganzen Land im Einsatz, um die Stromversorgung wiederherzustellen. Störungen können weiterhin über die offiziellen Kanäle der Ande gemeldet werden. Alto Paraná wirbt in den Winterferien mit seinen Sehenswürdigkeiten. Während der Winterferien lädt Alto Paraná Besucher zu den bekanntesten Attraktionen der Region ein. Dazu zählen der Itaipu-Staudamm, die Wasserfälle Salto Mundal und Salto Nyakundal, die Dreiländerecke sowie Ciudad del Este mit ihrem Einkaufs- und Gastronomieangebot. Der Tourismussektor möchte die Region stärker als Reiseziel für Natur, Kultur und Freizeit etablieren. Gleichzeitig wird auf weiteren Investitionsbedarf hingewiesen, insbesondere an der paraguayischen Dreiländerecke.
0: Internationale Nachrichten.
1: Venezuela startet Umweltplan nach Erdbeben. Nach den schweren Erdbeben vom 24. Juni arbeitet Venezuela an einem Umweltprogramm zur Wiederherstellung der Küstenregion La Guaira. Geplant sind unter anderem die Bepflanzung mit geeigneten Pflanzenarten, die Neuordnung der Küstengebiete sowie Maßnahmen zum Schutz der Natur und zur nachhaltigen Nutzung der betroffenen Flächen. Nach Regierungsangaben hinterließen die Erdbeben mehr als 2,1 Millionen Tonnen Schutt. Die Behörden richten Sammelstellen zur Sortierung und Entsorgung der Trümmer ein und setzen die Aufräumarbeiten gemeinsam mit dem UN-Entwicklungsprogramm UNDP fort. Iran meldet Angriffe auf US-Stützpunkte. Der Iran hat nach eigenen Angaben US-Militärstützpunkte in Jordanien und Kuwait mit Raketen und Drohnen angegriffen. Die Revolutionsgarden erklärten, dabei seien ein Frühwarnradar sowie Einrichtungen für Flugzeuge und Drohnen beschädigt worden. Die Angriffe seien eine Reaktion auf die jüngsten US-Luftangriffe gegen iranisches Gebiet. Eine Bestätigung der gemeldeten Schäden durch die USA liegt bislang nicht vor. Kuwait meldete jedoch neue Drohnenangriffe, während in Bahrain erneut Luftalarm ausgelöst wurde. Gleichzeitig setzte die US-Armee ihre Luftangriffe auf Ziele im Iran fort. Unternehmen erwarten langsameren Kostenanstieg. Unternehmen in der Eurozone rechnen in den kommenden 12 Monaten mit einem moderateren Anstieg der Verkaufs- und Produktionskosten sowie der Löhne. Das geht aus einer aktuellen Umfrage der Europäischen Zentralbank EZB hervor. Als größte Herausforderung nennen die Firmen weiterhin die unsichere Wirtschaftslage und höhere Finanzierungskosten. Viele Unternehmen reagieren zudem auf den Nahostkonflikt mit der Suche nach neuen Lieferanten, einer effizienteren Energienutzung und größeren Lagerbeständen. Außerdem wollen rund 72% geplante Investitionen in künstliche Intelligenz aus eigenen Mitteln finanzieren.
0: Sportnachrichten.
1: Orlando Gil glänzt als bester Torwart der WM-Statistik. Paraguays Nationaltorhüter Orlando Gil war bei der Fußball-Weltmeisterschaft 2026 der Keeper mit den meisten Paraden. Laut FIFA kam er in 5 Spielen auf 28 gehaltene Schüsse und lag damit vor Eloy Room, Curaçao, Gregor Kobel aus der Schweiz und Diogo Costa aus Portugal. Der goldene Handschuh ging zwar an Spaniens Unai Simon, dennoch sorgte Gil mit seinen starken Leistungen für internationale Anerkennung. WM 2026. Sportlich stark, politisch umstritten. Die Fußball-Weltmeisterschaft 2026 überzeugte sportlich mit spannenden Spielen und starken Auftreten kleinerer Nationen. Gleichzeitig blieb das Turnier wegen hoher Ticketpreise, politischer Kontroversen und der engen Verbindung von FIFA-Präsident Gianni Infantino zu US-Präsident Donald Trump umstritten. Auch Themen wie Klimabelastung, kommerzielle Neuerungen und Eingriffe in die Fußballkultur sorgten für Kritik. Trotz des Erfolgs auf dem Platz hinterlässt die WM viele Diskussionen über die Zukunft des internationalen Fußballs. Sie hören den Wetterbericht für heute Montag. Am Morgen startet der Tag überwiegend bewölkt. Die Temperaturen steigen von 24 auf 29 Grad. Der Wind weht mäßig bis frisch aus Norden. Am Nachmittag lockert die Bewölkung zeitweise auf. Dennoch bleibt es wechselhaft. Die Temperaturen erreichen bis zu 31 Grad. Der Wind dreht auf Nordwest und lässt am späten Nachmittag etwas nach. Am Abend ist es leicht bis wechselnd bewölkt, später nimmt die Bewölkung wieder zu. Die Temperaturen gehen auf 24 Grad zurück, der Wind kommt dann schwach bis mäßig aus Süden. Im Laufe des Tages könnte es zu kleinen Niederschlägen kommen. Das waren die Nachrichten für heute Montag, den 20. Juli. Der Internationale Tag des Kuchens wird jedes Jahr an diesem Tag gefeiert. Die erste internationale Feier fand 2011 auf Initiative der Kultur- und Friedensbewegung Kingdom of Love statt. Der Tag soll Kuchen als Symbol für Freundschaft, Frieden und Zusammenhalt in den Mittelpunkt stellen. Unter dem Motto I Cake You werden weltweit Kuchen gebacken, geteilt und gemeinsam gegessen. Mit Backaktionen und Kuchenfesten soll das Miteinander gefördert und Menschen verschiedener Kulturen zusammengebracht werden. Der Internationale Tag des Kuchens könnte eine Backidee für die Winterferien sein. Ein weiterer toller Impuls für die Kinder, die in den Winterferien wohl mehr zu Hause sind, ist der Internationale Umarmt eure Kindertag, der jedes Jahr am 3. Montag im Juli gefeiert wird, dieses Jahr also am 20. Juli. Ins Leben gerufen wurde er 2008 von der US-amerikanischen Michelle Nichols. Der Aktionstag erinnert Eltern daran, sich bewusst Zeit für ihre Kinder zu nehmen und ihnen Zuneigung zu zeigen. Eine einfache Umarmung kann Nähe, Geborgenheit und Wertschätzung vermitteln und daran erinnern, wie wichtig gemeinsame Momente im Familienalltag sind. Anlässlich dieser besonderen Tage heute am Montag könnte man mit der Familie einen Kuchen backen und dabei seine Kinder festdrücken. Damit schließt der Nachrichtenblock für heute Montag, den 20. Juli. Ich freue mich, dass Sie mich durch die Nachrichten begleitet haben und verabschiede mich hier von Ihnen, indem ich einen schönen Montag und einen tollen Start in diese neue Woche wünsche. Auf Wiederhören und bis zum nächsten Mal.

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0: Es la hora 19 en punto. La temperatura 28 grados, 2 décimas.
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2: Hallo lieber Zuhörer und herzlich willkommen in der Sendung Oberschulze Neuland heute am Montag, den 20. Juli. Hier aus dem Studio begrüßen wir Sie live. Wir, das sind der Herr Oberschulze, Herr Andreas Enns. Herzlich willkommen hier.
3: Guten Morgen und danke, und ebenfalls begrüße ich die Zuhörer von Radio Neuland hier im Studio, Pastor Heinz Epp und Valeria Bergen wieder.
2: Genau, wie schon erwähnt wurde, begleitet uns heute auch Pastor Heinz Epp mit der Besinnung, und ich gebe Ihnen damit auch das Wort. Herr Epp, bitteschön.
4: Liebe Radiohörer, im Moment gibt es in Paraguay offiziell die Winterferien. Viele Familien nutzen die Zeit, um mit ihrer Familie Ausflüge zu machen. Besonders Eltern mit Schulkindern genießen diese Zeit. Aber natürlich auch die Lehrer. Ich bin selber lange Lehrer gewesen und weiß, wie wichtig es ist, einmal Abstand vom Schulalltag zu nehmen. Aber nicht nur Schüler und Lehrer brauchen Ferien. Wir alle brauchen Zeiten, wo wir abschalten können und ausruhen. Das betrifft nicht nur unseren Körper, sondern auch Seele und Geist. Gott hat die Welt in 6 Tagen geschaffen und am 7. Tag ruhte er aus. Diese Ordnung hat die Welt bis heute eingehalten. In den meisten Ländern ist die Ruhezeit sogar auf mehr als einen Tag erweitert worden. So gehen auch die meisten Menschen nicht mehr 6 Tage auf Arbeit, sondern eher nur noch 5 oder auch weniger. Manch einer träumt vielleicht auch davon, gar nicht mehr arbeiten zu müssen. In den 10 Geboten ist die Ruhe allerdings als fester Bestandteil des Lebens eingeplant und gehört zu den 10 wichtigsten Lebensregeln. Die Ruhe soll vor Ausbeutung und Überarbeitung schützen. Ruhe ist ein Akt des Vertrauens. Sie erinnert daran, dass der Mensch nicht nur durch seine eigene Produktivität gerechtfertigt wird, sondern aus Gnade lebt. Aber Arbeit soll nicht zum Selbstzweck werden. Das Buch der Prediger warnt davor, sich in der Arbeit zu verlieren. Es beschreibt das ständige Streben nach mehr, wie Haschen nach Wind. Wir gehen davon aus, dass König Salomo dieses Buch am Ende seines Lebens geschrieben hat. Er hatte alles erreicht, was sich ein Mensch nur wünschen kann. Er war reich und berühmt bis über die Grenzen des Landes hinaus, und doch merkte er am Ende seines Lebens, dass alles im Angesicht des Todes so sinnlos erschien. Er nennt es Haschen nach Wind. Es musste etwas geben, das über den Tod hinausreicht. Die Benediktiner, Klöster, Mönche hatten ein Prinzip entwickelt, ora et labora, bete und arbeite. Es verbindet irdisches Schaffen mit geistlicher Hingabe. Im Tagesablauf der Klöster war deshalb neben der Arbeit viel Gebet eingeplant. Manche Menschen sehen die Arbeit als notwendiges Übel, und manche träumen vielleicht auch sogar davon, nicht arbeiten zu müssen. Im sogenannten Schlaraffenland soll das scheinbar so sein. Andere wiederum würden gerne arbeiten, finden aber keine Arbeit oder nicht die Arbeit, die ihnen gefällt. Wenn aber jemand nicht genug oder eben auch keine Arbeit hat, dann fühlt er sich nicht wirklich erfüllt. Wir brauchen Arbeit nicht nur, um unseren Unterhalt zu verdienen, sondern die Arbeit erfüllt auch ein Grundbedürfnis des Menschen. Wer gerne arbeitet, weiß den Wert der Arbeit zu schätzen. In den Sprüchen finden wir immer wieder auch sehr treffende Aussagen über die Arbeit. So wird zum Beispiel der Fleißige gelobt und der Faule ermahnt. Wer nicht arbeitet, soll auch nicht essen, schreibt Paulus im 2. Thessalonicher Brief. Ein anderer Aspekt ist auch der, dass man durch die eigene Anstrengung erworbene mehr schätzt als das, was man geschenkt bekommt. Immer wieder hört man dann auch den Satz, das habe ich mir durch schwere Arbeit aufgebaut. Und das lesen wir schon auf den ersten Seiten der Bibel. Im Schweiße deines Angesichts sollst du dein Brot verdienen. Das ist halt unser Leben auf dieser Welt. Kurz zusammengefasst könnte man sagen, Arbeit und Ruhe müssen in einem ausgewogenen Verhältnis stehen. Wir brauchen beides, die Arbeit, aber auch die Ruhe. Eine ohne das andere ist sinnlos. Das heißt, wir brauchen die Arbeit, weil sie uns eine tiefe Befriedigung gibt und auch um unseren Lebensunterhalt zu verdienen. Dann brauchen wir aber auch die Ruhe, damit sich Körper, Seele und Geist erholen kann. Also wünsche ich allen, die noch Schüler, Lehrer, natürlich auch die Eltern, eine weitere erholsame zweite Ferienwoche.

0: Ein herzliches Dankeschön an Heinz Epp für diese praktische, motivierende Besinnung, um in diese neue Woche einzusteigen. Und damit gehen wir dann auch rüber zum Beitrag des Oberschulzen über die Tätigkeiten aus der vergangenen Woche und den Ausblick auf diese Woche.
1: Nochmals begrüße ich die Hörer von Radio Neuland und berichte aus meinen Tätigkeiten aus der vergangenen Arbeitswoche. Wie üblich nach dieser Sendung führte ich das Gespräch mit Thomas Wiebe vom Ordnungsamt, gemeinsam immer mit Ferdinand Bark und Albert Dück. Danach besprach ich mich mit Marcelo Gosen, dem Koordinator der Betriebsleiter im Chaco der Kooperative. Am frühen Montagabend traf sich der Verwaltungsrat mit einer Gruppe von Viehproduzenten, um über unsere Berechnungen zum Kauf einer Estancia zu sprechen. Dazu haben wir leitende Mitarbeiter und Verwaltungsratmitglieder Berechnungen vorbereitet, die mit Berechnungen zu einer Investition für Intensivfütterung verglichen werden sollte. Im Fokus der Berechnungen und der Gespräche stand die Wirtschaftlichkeit und grundsätzlich die Investition in eine Estancia, konkret der Estancia Distown mit über 19.000 Hektar. Wir kennen Distown von dem Landstück, das wir vor Jahren als Kolonie schon mal gekauft haben, und dieses wäre der Rest, der südliche Rest dieser selben Estancia. Am Montagabend stand die Estancia noch zum Kauf, wurde aber am Mittwoch vergangener Woche mit einem anderen Käufer verhandelt. Auch wenn die Kooperative oder die Kolonie diese Estancia nicht kaufen kann, haben uns die Berechnungen und die spätere Diskussion mit unseren Mitgliedern gezeigt, dass ein Landkauf kurzfristig nicht wirtschaftlich ist, dass es jedoch nach wie vor Mitglieder gibt, die einer größeren Investition und der damit verbundenen Kapitalisierung oder was auf eins herauskommt, mit einer geringeren Nafi-Nachzahlung einverstanden werden, um unsere Institution damit zu stärken. Das zeigt mir, dass Vertrauen in die Kooperative da ist. Dieses Vertrauen haben wir sicherlich auch den guten Resultaten des Frigorificus in den letzten Jahren zu verdanken.

0: hat der Verwaltungsrat schon entschieden, welche Alternativen jetzt baldmöglichst entschieden werden müssen. Gleichzeitig bedanke ich mich bei den Mitgliedern, die Interesse an einem Austausch gezeigt haben und wertvolle Impulse in der gemeinsamen Diskussion gesetzt haben. Am Dienstagnachmittag hatte ich eine Videokonferenz mit einer Beratungsfirma aus den USA. Diese Firma arbeitet vor allem in Lateinamerika, auch in Paraguay, und hier hat sie Beratungsarbeit schon für Bancop geleistet, unter anderen Firmen. Da wir jedoch gerade viele Betriebs- und Abteilungsleiter in Projekten der Mitarbeiterentwicklung eingebunden haben, ist an eine intensive Beratung im kommerziellen Bereich allenfalls erst für nächstes Jahr zu denken. Am Dienstagnachmittag führte ich des Weiteren Gespräche mit Mitgliedern der Verwaltung. Am Donnerstagvormittag beriet ich mich in der Schule mit dem Schulleiter Harold Grünwald, da sich während des ersten Halbjahres manche Angelegenheiten angestaut hatten. An dem Gespräch nahm teilweise auch Frau Heike Lunkes teil, insbesondere für Gehaltsfragen in der Schule. Am Donnerstagnachmittag hielt die Personalkommission eine Sitzung ab. Am Freitagvormittag fand die wöchentliche Sitzung des Verwaltungsrats statt und am Abend nahm ich an der Eröffnungsveranstaltung des interkolonialen Volleyballturniers teil. Am frühen Samstagabend ging das Turnier zu Ende und ich nahm an der Medaillen- und Pokalübergabe teil. Die Damenmannschaft aus Neuland errang den 3. von 4 Plätzen und die Herrenmannschaft konnte sich den 5. Platz sichern. Die Mannschaften haben uns gut vertreten. Mein Dank dafür an die Sportler und den Trainerstab. Hervorheben möchte ich die sehr gute Organisation des Turniers in allen Bereichen. Mein Dank dafür an den Vorstand des Deportivo Boquerón Neuland. Auch wenn ich nicht selbst bei den Abrichtungen auf der Expo in Mariano Roque Alonso von Potsdam ausgestalteten Zuchtrinder dabei war, möchte ich auch dort unseren Mitarbeitern von der Estancia meine Anerkennung dafür aussprechen, dass ein Zuchtbulle der Rasse Santa Gertrudis die höchste Auszeichnung erhalten hat und von der Rasse Brahman ein Jungbulle am Halfter und ein Bullenkalb in ihrer Kategorie jeweils die zweithöchste Auszeichnung erhalten haben. Das sind sehr gute Resultate, mit denen sich die Kooperative zeigen lassen kann. Soweit mein Bericht aus der letzten Arbeitswoche. Nun die Termine für diese Woche, die etwas geringer ausfallen. Das mag den Ferien geschuldet sein, wie üblich. Jedoch nach dieser Sendung führe ich ein Gespräch mit Thomas Siebe vom Ordnungsamt gemeinsam, wie üblich, mit Ferdinand Bark und Albert Dück. Danach werde ich mich mit Marcelo Gosen, dem Koordinator der Betriebsleiter der Kooperativsabteilung, besprechen. Für den heutigen Abend ab 18.30 Uhr im Versammlungsraum des Krankenhauses, das ist neben dem Parkplatz der Krankenwagen, ist eine Besprechung mit den Angehörigen der Bewohner des Heims Bethesda, also des alten Pflegeheims, vorgesehen. Und am Sonntagvormittag ab 9.30 Uhr ein Altenfest im Esssaal der Mennonitenbrüdergemeinde. Die festen Termine während der Winterferien sind, wie Sie sehen, weitläufig gestreut, sowohl bei uns in Kooperative und Kolonie. Deshalb möchte ich die Gelegenheit wahrnehmen, auf der Expo in Mariano Roque Alonso vorbeizuschauen, um dort neben den Mitarbeitern auch Geschäftspartner zu treffen. Ob sich darüber hinaus noch ein Termin mit Regierungsbeamten organisieren lässt, ist während der Winterferien eher zweifelhaft. Obwohl wir versuchen, mit dem IPS-Präsidenten eine Besprechung zu haben, bevor ein neuer Vertrag geschlossen wird. Denn die ausstehenden Zahlungen machen nicht viel Mut, einen neuen Vertrag zu schließen. Allerdings müssen wir auch an die Versicherten und ihre Arbeitgeber denken. Soweit die geplanten Sitzungen und Veranstaltungen für diese Arbeitswoche. Uns allen wünsche ich eine erfolgreiche zweite Ferienwoche. Wenn Sie möchten, sind Sie am kommenden Montag wieder bei dieser Sendung dabei.
1: Ein ganz herzliches Dankeschön auch an Herrn Andreas Enz für diesen Einblick. Und natürlich auch vielen Dank an Sie, lieber Zuhörer, dass Sie uns durch die Sendung begleitet haben. Damit schließt das Programm Oberschulze Neuland für heute Montag, den 20. Juli. Von meiner Seite aus wünsche ich allen einen schönen weiteren Wochenverlauf und den Schülern und Lehrern natürlich eine schöne zweite Winterferie.

0: Medienwoche. Auf Wiederhören und bis zur nächsten Sendung.
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0: Es la hora 21 en punto. La temperatura 24 grados, 4 décimas.
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